0: Wer unterstellt sich, meinen Jagdburschen anzutasten?
1: Alles in Güte und Liebe. Es ist herkommen, dass er stets gefehlt, vom Königsschusse ausgeschlossen und ein wenig gehänselt wird.
2: Stets gefehlt?
1: Es ist freilich arg, wenn der Bauer einmal über den Jäger kommt.
3: Ich kann's nicht leugnen. Ich habe nie getroffen.
0: Dank Samir.
2: Sonst der beste Schütz weit und breit. Seit 4 Wochen hast du keine Feder nach Hause gebracht und jetzt, pfui der Schande.
0: Es hat dir jemand einen Weitband gesetzt. Den musst du lösen.
2: Possen!
0: Geh am nächsten Freitag auf einen Kreuzweg.
2: Schweig! Aber du, Max, sieh dich vor. Ich bin dir wie ein Vater gewogen. Doch wenn du morgen beim Probeschuss fehltest, müsste ich dir meine Tochter versagen.
3: Morgen.
4: Was ist das eigentlich?
3: Morgen schon.
4: Probeschuss.
3: Schon oft haben wir davon gehört.
5: Auch wir.
1: Aber noch hat uns niemand die rechte Bewandtnis zu sagen gewusst.
6: Erzählt's uns, Herr Erbförster.
2: Na, meinetwegen. Mein uralter Vater, sein getreues Bildnis hängt bei mir im Forsthaus, war fürstlicher Leibschütz. Einst trieben die Hunde einen Hirsch heran, auf den ein Mensch angeschmiedet war. So bestrafte man in alten Zeiten die Waldfrevler. Dieser Anblick erregte das Mitleid des Fürsten. Er versprach demjenigen, welcher den Hirsch erlege, ohne den Missetäter zu verwunden, eine Erbförsterei. Der wackere Leibschütz, mehr aus eigenem Erbarmen als wegen der großen Verheißung, legte an, befahl die Kugel den heiligen Engeln, der Hirsch stürzte und der Wilddieb war unversehrt.
4: Gott sei Dank.
0: Ah, das war ein Meisterschuss.
1: Also davon schreibt sich der Profischuss her.
7: Ein Glücksfall, wenn nicht vielleicht...
2: Es ging damals wie jetzt, dass der böse Feind immer Unkraut unter den Weizen sät. Kunos Neider wussten es an den Fürsten zu bringen, der Schuss sei mit Zauberei geschehen. Er habe eine Freikugel geladen.
0: Dachte ich's doch.
5: Eine Freikugel?
1: 6 treffen, aber die 7. gehört dem Bösen.
2: Dem großen Jäger.
5: Von des Teufels Heerscharen.
7: Alfanzerei.
1: Er kann sie hinführen, wohin's ihm beliebt.
7: Nichts als Naturkräfte.
2: Aus diesem Grunde machte der Fürst den Zusatz, dass jeder von Kunos Nachfolgern zuvor einen Probeschuss ablege. Wie ihn der regierende Fürst anzubefehlen geruht. Auch will es das herkommen, dass der junge Förster erst an demselben Tage mit seiner Erwählten getraut wird, die aber völlig unbescholten und im jungfräulichen Ehrenkränzlein erscheinen muss. Doch nun genug, auf ins Hoflager! Und du, Max, magst noch einmal zu Hause nachsehen, ob die Treibleute angelangt sind. Ich erwarte dich vor Sonnenaufgang!

0: Ein braver Mann, der Herr Erbförster. Aber nun hinein in den Schenkdiebel.
1: Ja, zum Tanz.
2: In die Schenke.
0: Lass aufspielen. Schlage sich die Grillen aus dem Kopf und tanze mit hinein.
1: Es wäre mir wie tanzen.
0: Nun, wie's beliebt.

0: Kamerad!
1: Horchst du schon wieder herum?
0: Ich kann's nicht verschmerzen, dass du zum Gespött der Bauern geworden bist. Die mögen gelacht haben.
1: Verschone mich.
0: Heda, Wein her! Wein! Zwei Passgläser!
2: Und koste es mich den letzten Heller.
1: Mein Kopf ist wüst genug.
3: Da! Zwei Passgläser!
2: Lass ankreiden.
1: Samuel, hilf! Mit wem sprichst du?
2: Ich? Der Herr Förster soll leben!
1: Ich mag aber nichts.
2: Die Gesundheit deines Lehrherrn?
1: So sei's.

0: Du musst mitsingen. Jungfer Agathe soll leben, die mich um deinetwillen verwarf.
1: Du wirst unverschämt.
0: Die Gesundheit deiner Braut.

0: Agathe hat recht, wenn sie mich vor dir warnt.
1: Unser Herr Fürst soll leben. Wer nicht dabei ist, ist ein Judas.
0: Aber dann keinen Tropfen mehr.

0: Bruderherz.
1: Es ist Zeit.
0: Unterm Kriegsvolk lernt man solche Schelmliedlein. Ich diente noch als Milchbart unterm Tilly, war mit beim Magdeburger Tanz.
1: Und dir könnte geholfen werden. Es schlägt schon 7.
0: Es gibt geheime Kräfte der Natur. Diese Nacht ist zu großen Dingen geschickt. Wie wär's, wenn ich dir zu einem glücklichen Schuss verhülfe, der euer morgendes Glück verbürgte? Du weißt, wie Agatha auf eine gute Vorbedeutung hofft.
2: Du fragst wunderbar.
0: Nimm meine Büchse. Siehst du den Stößer?
1: Bist du ein Narr?
0: Was die Augen sehen, glaubt das Herz.
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0: Schieß in das Teufel! Schieß!
2: Wie Fittiche der Unterwelt kreist's dort oben.
0: Da!
2: Was ist das?
0: Der größte Steinadler. Was für Fänge.
2: Was hast du geladen?
0: Das wird dich bei den Bauern in Respekt setzen.
2: Was war das für eine Kugel?
0: Bist oder stellst du dich so unerfahren? Wie kämen die Scharfschützen zurecht, die ihren Mann aus dem dicksten Pulverdampf herausschießen?
2: Kaspar, ich bringe dich um.
0: Wüsstest du wirklich nicht, was eine Freikugel sagen will?
2: So wäre es doch wahr. Hast du noch mehr?
0: Sie haben gerade ausgereicht.
2: Ausgereicht?
0: Weil sie in dieser Nacht zu bekommen sind. 3 Tage steht die Sonne im Schützen. Wenn sich die Tage scheiden, gibt's eine Mondfinsternis.
2: Schaff mir so eine Kugel.
0: Ich will's dich lehren. Seit Punkt 12 in der Wolfsschlucht.
2: Die Schlucht ist verrufen.
0: Ich will dir gießen helfen.
2: Nein, auch das nicht.
0: So mach dich morgen zum Landesgespött. Verlier die Försterei und Agathe. Das Mädchen ist auf dich versessen. Kann ohne dich nicht leben. Da. Bring ihr die Feder. Als Siegeszeichen.
2: Bei Agathes Leben. Ich komme.
0: Schweig gegen jedermann.
2: Glock 12.

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0: den Herrn Urältervater recht gern.
1: Wo nur Max bleibt.
0: Er kommt gewiss. Herr Kuno sagte bestimmt, dass er ihn noch einmal heimsenden werde.
1: Es ist recht still und einsam hier.
0: In einem solch verwünschten Schlosse. Wenn sich dann auch ehrwürdige, längst vermoderte Herrschaften von den Wänden herab bemühen, da lob ich mir die Lebendigen und Jungen.

0: der Bursch nicht minder schön?
1: So gefällst du mir, Agathe.
0: Seit ich von dem Eremiten zurückkam, hat mir es wie ein Stein auf dem Herzen gelegen.
1: Trotz seiner geweihten Rosen?
0: Er warnte mich vor einer unbekannten Gefahr. Nun ist seine Warnung in Erfüllung gegangen. Das herabstürzende Bild?
1: Gut erklärt. Mein Vater, und er war ein tapferer Degen, der meinte, man müsse die Furcht nur verspotten, dann fliehe sie. Und das wahre Sprüchlein, sich festzumachen, heiße, Halunke, wehre dich.
0: Ich will die Rosen auf das Treueste pflegen.
1: Wie wär's, wenn ich sie in die Nachtfrische setzte? Und dann lass uns auch zu Bette gehen.
0: Nicht ohne Max noch einmal gesehen zu haben.
1: Hat man nicht seine Liebe Not mit euch?